Bitte sprechen Sie langsam. 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Danke. Ich danke Ihnen. Danke Ihnen. Ich danke. Ich danke Ihnen vielmals. Ihnen vielmals. Entschuldigen Sie bitte. Auf Wiedersehen. Auf heutiges Wiedersehen. Auf heutiges Wiedersehen.

etwas langsamer sprechen? Ich bitte Sie. Ich bitte Sie, etwas langsamer sprechen. Bitte. Würden Sie bitte etwas langsamer sprechen? Ich bitte Sie. Ich bitte Sie, etwas langsamer sprechen. Bitte. Würden Sie bitte etwas langsamer sprechen? Ich bitte Sie. Ich bitte Sie, etwas langsamer sprechen. Bitte. Würden Sie bitte etwas langsamer sprechen? Ich bitte Sie. Ich bitte Sie, etwas langsamer sprechen. Bitte. Würden Sie bitte etwas langsamer sprechen? Ich bitte Sie. Ich bitte Sie, etwas langsamer sprechen. Bitte. Würden Sie bitte etwas langsamer sprechen? Ich bitte Sie. Ich bitte Sie, etwas langsamer sprechen. Bitte. Würden Sie bitte etwas langsamer sprechen? Ich bitte Sie. Ich bitte Sie, etwas langsamer sprechen. Bitte. Würden Sie bitte etwas langsamer sprechen?